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1: Mit Melanie Wenig. Guten Morgen. Heute hält die Präsidentin der Europäischen Kommission Ursula von der Leyen ihre jährliche Rede zur Lage der Union. Größte Herausforderung für die EU bleibt der russische Angriffskrieg auf die Ukraine. Aber auch die Solidarität innerhalb Europas ist ein Thema, sagt Paul Schmidt von der Österreichischen Gesellschaft für Europapolitik.
2: Wir haben ja gesehen, zum Beispiel bei der Migrationskrise jetzt in Spanien, in Ceuta, wie schnell die einzelnen EU-Länder untereinander zu streiten beginnen. Sie wird sicherlich ein Plädoyer abgeben, dass es ganz wichtig ist, auch beim Thema Asyl und Migration solidarisch zu sein.
1: Außerdem sitzt heute der kanadische Premierminister Carney mit im EU-Parlament. Kanada und die EU wollen ja künftig noch enger zusammenarbeiten. In der neu angeheizten Diskussion rund um eine mögliche Verkürzung der Sommerferien warnt ÖVP-Bildungssprecher Marchetti jetzt vor einem reflexartigen Nein. Für viele Eltern seien die 9 Wochen ein Problem, sagt er in einem ersten Statement. Neben einer Verkürzung schlägt er auch vor, die Sommerschule verpflichtend zu machen. Kritik kommt von Seiten der SPÖ, die sich gegen kürzere Ferien und für den Ausbau der Ganztagsschule ausspricht. Im Pilnacek-U-Ausschuss geht's nach der Sommerpause heute weiter. Erstmals werden Politikerinnen befragt. Heute ist Ex-Justizministerin Sadic dran, morgen die derzeitige Justizministerin Sporrer. Es geht um die Frage, ob sich die Politik nach dem Tod von Pilnacek in die Arbeit der Justiz eingemischt hat. Im Klimaticket-Ranking von Greenpeace ist Österreich heuer aus den Top 3 gerutscht. Das Ranking zeigt, wie gut leistbar öffentliche Verkehrsmittel in 30 europäischen Ländern und Hauptstädten sind. Weil Öffi-Tickets überdurchschnittlich teuer geworden sind, landet Österreich heuer am 4. Platz, schreibt die Umweltschutzorganisation. Seit der letzten Wertung vor 3 Jahren sind das Klimaticket und die Wiener Linien um über ein Viertel teurer geworden. Mit viel Sonne starten wir heute in den Tag. Einzelne Frühnebelfelder lösen sich schnell auf. Im Osten und Süden, also vom Burgenland bis nach Kärnten, bleibt es heute auch den ganzen Tag über sonnig. Im Westen zieht es dann allerdings im Laufe des Tages zu und hier gibt es dann am Nachmittag auch vereinzelt Regen und Gewitter. Die Temperaturen schaffen es auf 20 bis zu 28 Grad.
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1: Guten Morgen, es ist Mittwoch, kurz nach 6 Uhr. Eine Zeit, wo man meistens eher nicht wach sein will, wenn man sich irgendwie aussuchen kann. Deshalb jetzt aufwachen mit einem Song, der zu dem Feeling dazu passt. Bitte schaut das Licht wieder aus. Turn the lights off, Keto und John. 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

Augen sind schon fast offen. Dauert maximal noch bis zum dritten Kaffee, aber sicher nicht länger. Radio One hier an diesem Mittwoch. Gut durchgeschlafen? Hoffentlich ja, sogar wenn du neben dem Wiener Hauptbahnhof wohnst. Da ist es nämlich in den letzten Monaten immer wieder passiert, dass zwischen 3 und 5 Uhr in der Früh jemand angefangen hat, penetrant zu hupen. Und jetzt wissen wir auch, wer es war. Die ÖBB sind nämlich schuld. Ein paar über Nacht abgestellte Züge waren defekt und haben zum Teil in der Nacht selbstständig das Signalhorn aktiviert. Ja, das war dann fast erleichtert, wenn es nur der Nachbar ist, der um 12 noch die Waschmaschine einschaltet. Die Züge werden jetzt repariert. Ab jetzt heißt es also wieder durchschlafen. 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

Das ist Radio One zum langsam munter werden. Und der Tag heute, der startet mit ein bisschen Nebel und dann viel Sonnenschein. Von Kärnten über die südliche Steiermark nach Wien und im Burgenland bleibt es dann auch großteils sonnig bis zum Abend. Im Rest von Österreich heißt es ab Nachmittag Regen und Gewitter. Keine Sorge, allzu kalt wird dir trotzdem nicht werden. 20 bis 28 Grad mit den höchsten Temperaturen im Osten.

es Mark Amber hier auf Radio One am Mittwochmorgen. Falls du heute in der Nacht nicht wahnsinnig gut geschlafen hast, dann war dieses Mal hoffentlich nicht der Wiener Hauptbahnhof dran schuld. Denn da haben sich in den letzten Monaten immer wieder abgestellte Züge mitten in der Nacht gedacht, ja, jetzt hupen wir halt einfach mal. Zwischen 3 und 5 in der Früh, und zwar so penetrant, dass sich Anrainer regelmäßig gefragt haben, welcher Mensch bitte um die Uhrzeit auf die Idee kommt, dauerhaft auf der Hupe zu stehen. Jetzt ist klar, es waren tatsächlich die ÖBB. Ein paar über Nacht abgestellte Züge waren defekt und haben teilweise selbstständig ihr Signalhorn aktiviert. Die betroffenen Züge, die werden jetzt repariert. Das heißt, für die Menschen rund um den Hauptbahnhof heißt es hoffentlich wieder durchschlafen. 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
9: Es ist 8.30 Uhr.
10: Mit Melanie Wenig. Guten Morgen. Der parlamentarische U-Ausschuss rund um den Tod Pilnatscheks geht heute nach der Sommerpause erstmals weiter. Heute müssen sich Politiker den Fragen stellen, um zu klären, ob sich die Politik nach dem Tod von Pilnatschek in die Arbeit der Justiz eingemischt hat. Den Anfang macht Ex-Justizministerin Sadic. In ihre Amtszeit fällt die Entmachtung und Suspendierung des damaligen Justizsektionschefs. Morgen ist ihre Nachfolgerin Sporrer dran. In ihrer jährlichen Rede zur Lage der Union wird Ursula von der Leyen heute dringliche Themen ihrer Politik ansprechen. Anschließend steht die EU-Kommissionspräsidentin den Abgeordneten in Straßburg Rede und Antwort. Es wird erwartet, dass sie Details zum geplanten Social-Media-Verbot für Kinder und Jugendliche nennt. Von der Leyen dürfte sich auch für eine bessere Verteidigung der EU auf geopolitische und wirtschaftliche Krisen aussprechen. Nicht nur gegenüber den USA brauche es eine Wettbewerbsfähigkeit, sagt auch Paul Schmidt von der Österreichischen Gesellschaft für Europapolitik.
11: Gegenüber China die Frage, wie kommen wir hier zu fairem Wettbewerb? Wie kann die Europäische Union unabhängiger werden, wirtschaftlich, aber auch im Bereich Sicherheit und Verteidigung? Wie kann die Europäische Union selbstbewusster werden? Worauf soll sie sich konzentrieren? Und wie kann sie sich weltpolitisch noch besser aufstellen?
10: Große Themen sind des Weiteren die Unterstützung der Ukraine sowie der Umgang mit Tech-Konzernen und KI. In der neu angeheizten Diskussion rund um eine mögliche Verkürzung der Sommerferien waren ÖVP-Bildungssprecher Marchetti jetzt vor einem reflexartigen Nein. Für viele Eltern seien die 9 Wochen ein Problem, sagt er in einem ersten Statement. Neben einer Verkürzung schlägt er auch vor, die Sommerschule verpflichtend zu machen. Kritik kommt von Seiten der SPÖ, die sich gegen kürzere Ferien und für den Ausbau der Ganztagsschule ausspricht. Das Ozonloch über der Antarktis ist letztes Jahr so klein gewesen wie selten seit Anfang der 1990er Jahre. Das zeigen Daten der Weltwetterorganisation. Die WMO führt den Erfolg auf das Montrealer Protokoll von 1987 zurück. Auf dieser Basis wurden sämtliche schädliche chemische Verbindungen aus Kohlenstoff verboten. Teils ein richtig schöner Altweibersommer mit viel Sonne erwartet uns heute. Zumindest in Wien, dem Weinviertel, Burgenland bis in die Steiermark und Kärnten wird es schön. Mehr Wolken gibt's im Westen, hier regnet's dann auch von Vorarlberg bis ins westliche Niederösterreich. Gewitter können mitunter auch dabei sein. Die Temperaturen liegen zwischen 20 und 28 Grad.
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2: mit Markus Bollett. Schönen guten Morgen. Wir starten in Wien mit dem Frühverkehr auf der A23 Südosttangente. Hier 20 Minuten Zeitverlust aktuell zwischen Hirstetten und dem Knoten Prater. Viertelstunde länger dauert es außerdem auf der A22 Donau-Autobahn Richtung Tangente ab der Reichsbrücke. Stop-and-Go-Verkehr außerdem fallweise über die Nordbrücke und der Zufahrt hier ab der Prager Straße stauen 10 Minuten plus. Weiter nach Niederösterreich, A2 Südautobahn in Richtung Wien. 25 Minuten Zeitverlust hier im Frühverkehr zwischen Guntramsdorf und dem Knoten Inzersdorf Süd. Und Behinderungen gibt es aktuell nach einem Verkehrsunfall auf der A21. Der Wiener Außenring Autobahn Richtung Vösendorf bei Heiligenkreuz ist wegen eines defekten Fahrzeugs nur ein Fahrstreifen frei. Oberösterreich, B3 Donaustraße Richtung Linz, vor der Donaubrücke Mauthausen, Stau wegen Bauarbeiten und 15 Minuten plus. Und Tirol, Stau nach einem Unfall aktuell auf der A12 Hinterlautobahn Richtung Innsbruck zwischen Wattens und dem Parkplatz Hall in Tirol, Stau und 20 Minuten Zeitverlust. Ich wünsche euch, wo immer ihr unterwegs seid, viel Geduld und trotzdem.

schon halbwegs wach. Solange die Augen offen sind, zählt schon. Hirn muss noch nicht anwesend sein. Wochenmitte, heute haben wir Halbzeit und herbstlich wird's, nicht nur beim Wetter. Am Wochenende starten wir auch schon rein ins Oktoberfest. Es ist einiges los, aber jetzt erstmal noch ein bisschen aufwachen und zwar mit Lenny Kravitz.

0: Carrie Barlow hier auf Radio One. Und jetzt machen wir einen kleinen Abstecher in die Welt der Technik. Und heute finden wir raus, was Elon Musk und Apple schon wieder zum Streiten haben und was passiert, wenn du beim Gassigehen zu viel auf dein Handy schaust. Unsere Tech News.
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2: Bei Elon Musk und Apple gibt es eine überraschende Wendung. Musk zieht nämlich jetzt seine Klage auf einmal zurück.
3: Musk hat Apple vorgeworfen, den Chatbot ChatGPT gegenüber seiner eigenen KI Grok zu bevorzugen. Hintergrund war unter anderem die Zusammenarbeit von Apple und OpenAI. ChatGPT ist in Funktionen von Siri eingebunden. Musk hat darin einen unfairen Vorteil für OpenAI gesehen und hat sogar von einer Monopolstellung gesprochen.
2: Und wie schaut's jetzt aus? Ist der Streit damit jetzt komplett beendet?
3: Nein, Musk hat die Klage gegen Apple zurückgezogen, ohne dass bekannt ist, wie genau die Vorwürfe ausgeräumt worden sind. Die Klage gegen OpenAI läuft aber weiter.
2: Und jetzt wird es etwas ungewöhnlich. Eine Studie hat nämlich untersucht, was passiert, wenn Hundebesitzerinnen und Hundebesitzer beim Gassigehen zu sehr auf ihr Handy schauen.
3: Forschende der University of Surrey haben 40 Stunden lang Menschen mit Hunden beobachtet. In 11 Fällen waren die Besitzer durch Smartphones oder Kopfhörer so abgelenkt, dass sie das Geschäft ihrer Hunde verpasst und die Haufen liegen gelassen haben.
2: Geht's bei der Studie nur um die Sauberkeit der Straßen?
3: Nein, abgelenkte Besitzer haben auch nicht immer bemerkt, wenn ihre Hunde ins Gebüsch gelaufen sind, Wildtiere gestört haben oder Gefahren wie E-Bikes näher gekommen sind. Die Forschenden empfehlen daher mehr Aufmerksamkeit und weniger Ablenkung beim Gassigehen, aber auch den Vierbeinern zuzuschauen, wenn sie sich beim Gassigehen vergnügen, denn das tut den Hunden seelisch gut.
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Aladdin mit So Easy hier auf Radio 1. Und der Osten von Österreich, der hat es heute auch so easy. Da bleibt das Wetter nämlich sonnig bis Mittag und auch über den Nachmittag von Kärnten über die Steiermark bis nach Wien und auch im Burgenland. Temperaturen 20 bis 28 Grad, also frieren müssen wir auch nicht. Der Rest von Österreich, da gibt es ab Mittag dann Regen und Gewitter. So Regenschirm parat halten. Es wird herbstlich.

0: Das ist Ava Max auf Radio 1. Taylor Swift hat bei den Emmys neue mysteriöse Easter Eggs rausgehaut. Sie ist ja bekannt dafür, dass sie Hinweise verstreut, die dann auf ihre zukünftigen Projekte hindeuten. Und bei den Emmys war sie in einem Videoclip zu sehen und hat Folgendes gesagt.
1: Saccharide, Aries, from the vineyard, north or south.
0: Saccharide, Widder vom Weingut Norden oder Süden. Ja, entweder das sind Songtitel von einem potenziellen neuen Album oder sie bringt eine Weinmarke raus. Wir werden sehen.

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7: Mit Melanie Wenig. Guten Morgen. Die Zahl der Firmenpleiten bleibt heuer mit Ende September in etwa gleich hoch wie letztes Jahr. Der Kreditschutzverband rechnet vorerst mit mehr als 5.100 Unternehmenspleiten in Österreich. Michael Scheder mit den Details.
8: Besonders betroffen sind die Branchen Handel, Baugewerbe, Gastro und Beherbergung. Hier waren heuer 15.700 Arbeitnehmer betroffen, um knappe 5% mehr als im Jahr davor. Auch deutlich mehr Gläubiger waren von den Pleiten betroffen. Deutlich zugelegt haben die Privatkonkurse, die sind um 11% gestiegen. Das sei auch zu erwarten gewesen wegen der nach wie vor angespannten wirtschaftlichen Lage, heißt es vom KSV 1870.
7: Bis zum Jahresende werden dann 9.300 Pleiten in Österreich erwartet. In ihrer jährlichen Rede zur Lage der Union wird Ursula von der Leyen heute dringliche Themen ihrer Politik ansprechen. Anschließend steht die EU-Kommissionspräsidentin den Abgeordneten in Straßburg Rede und Antwort. Es wird erwartet, dass sie Details zum geplanten Social-Media-Verbot für Kinder und Jugendliche nennt. Von der Leyen dürfte sich auch für eine bessere Verteidigung der EU auf geopolitische Krisen aussprechen. Große Themen sind des Weiteren die Unterstützung der Ukraine sowie der Umgang mit Tech-Konzernen und KI. In Spanien dürfte es den ersten KI-Cyberangriff geben. Die dortige Datenschutzaufsicht hat erstmals eine Datenschutzverletzung gemeldet, die offenbar auf einen KI-Agenten zurückgeht. Der Agent soll von selbst Schwachstellen gesucht haben, um sich einen Zugang zum System zu verschaffen. Der KI-Agent konnte personenbezogene Daten verändern und auf Rechnungen zugreifen. Öffentlich verfügbare KI-Agenten sind hier aber nicht am Werk gewesen, sagt die Aufsicht. Außergewöhnlicher Tag im Universitätsklinikum Krems. Zwei Schwestern haben innerhalb von etwa 1,5 Stunden ihre Töchter zur Welt gebracht. Die beiden neugeborenen Mädchen sind beide auch 55 cm groß und wiegen knapp über 4 Kilo. Für eine der beiden Frauen war es bereits das 9. Kind, das nun an ihrem 16. Hochzeitstag das Licht der Welt erblickt hat. Teils ein richtig schöner Altweibersommer mit viel Sonne erwartet uns heute. Zumindest in Wien, dem Weinviertel, Burgenland bis in die Steiermark und Kärnten wird es schön. Mehr Wolken gibt's im Westen, hier regnet es dann auch von Vorarlberg bis ins westliche Niederösterreich. Gewitter können mitunter auch dabei sein. Die Temperaturen liegen zwischen 20 und 28 Grad.
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9: Mit Markus Bollett, schönen guten Morgen. Wir starten mit dem Frühverkehr in Wien. A23 Südostangrenze in Richtung Vösendorf. Nach wie vor hier dichtes Frühverkehrsaufkommen. Eine Viertelstunde Zeitverlust zwischen Hirstetten und dem Knoten Prater. Auch auf der S2 Wiener Nordrhein-Schnellstraße gibt es ab dem Rautenweg bereits Stop-and-Go-Verkehr. Hier ist zudem der rechte Fahrstreifen durch Lkw blockiert. Ihr braucht hier mindestens 10 Minuten länger. 10 bis 15 Minuten plus durch die A22 oder über die A22 Donauuferautobahn in Richtung Tangente ab der Reichsbrücke. Und Niederösterreich A2 Südautobahn in Richtung Wien. Auch hier seit ich das Frühverkehrsaufkommen zwischen Guntramsdorf und dem Knoten Inzersdorf Süd Stau und eine Viertelstunde plus. Oberösterreich. 15 Minuten Zeitverlust nach wie vor auf der B3 der Donaustraße in Richtung Linz vor der Donaubrücke Mauthausen wegen Bauarbeiten. Tirol A12 Hinterlautobahn Richtung Innsbruck. Hier nach wie vor Stau nach einem Unfall zwischen Wattens und dem Parkplatz Hall in Tirol Mitte. Ihr verliert 20 Minuten. Und einen weiteren Unfall gab es auf der A12 Richtung Innsbruck zwischen dem Parkplatz Kematen und Völskranenbitten. Auch hier Stau 10 Minuten plus. Ich wünsche euch viel Geduld und trotz allem gute und vor allem sichere Fahrt.
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1: Und auch schon wieder Mittwoch. Na dann, gehen wir an, starten wir rein in den Vormittag, gemeinsam jetzt mit Lady Gaga. Empire of the Sun haben wir mit dabei, Alanis Morissette und auch jetzt gleich Tom Gregory auf Radio 1.
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0: geworden. Und einen ganz besonderen Musik-Konzert-Veranstaltungstipp haben wir für euch. Der Salzburger Musiker Wernfried Kappmeier und seine Band präsentieren nämlich in den nächsten Tagen ihr neuestes Crossover-Musikprojekt. Salzburg oder Österreich trifft auf Marokko. Liedermacher Wernfried Kappmeier.
1: Wir beenden am Wochenende mit 3 Konzerten ein großes Projekt, das wir mit der ganzen Band in Marokko gestartet haben letztes Jahr. Wir haben dort Platten aufgenommen und stellen die Platte vor am 17. September in Wien im Tunnel, am 18. in Salzburg im Oval und am 19. in Mautendorf in der Burg.
0: Die erste Gelegenheit, euch zu hören, euch zu sehen, morgen Abend in Wien im Tunnel. Wann geht's da los und wie heißt eigentlich euer Album, das ihr mitbringt?
1: Wir stellen morgen am Donnerstag um 20 Uhr im Tunnel in der Florianengasse unser neues Album vor, das heißt Halbzeit, mit von der Petit, die gesamte Band und der marokkanische Musiker Younes Pako, mit dem wir letztes Jahr das Album in Marokko aufgenommen haben.
0: Gabmeier und Band mit ihrem neuen Crossover-Musikprojekt und der neuen Platte im Gepäck. Morgen in Wien, am Freitag in Salzburg und am Samstag in der Burg.

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10: Teils ein richtig schöner Altweibersommer mit viel Sonne erwartet uns heute. Zumindest in Wien, dem Weinviertel, Burgenland bis in die Steiermark und Kärnten wird es schön. Mehr Wolken gibt's im Westen, hier regnet es dann auch von Vorarlberg bis ins westliche Niederösterreich. Gewitter können mitunter auch dabei sein. Die Temperaturen liegen zwischen 20 und 28 Grad.
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0: Tiffany Harris auf Radio 1. Einen schönen Vormittag. Ja, werden wir Sie vermissen? Oder vielleicht nicht wirklich?
1: Robert!
0: Die Geissens nehmen Abschied, aber nur vom Sender RTL 2. Nach 15 Jahren und 500 Folgen der Doku-Soap gehen sie getrennte Wege. Vom Bildschirm werden sie aber deswegen nicht verschwinden. Erstens gibt es ja jetzt noch eine finale Abschiedsstaffel und dann haben auch die beiden Kammern und Robert Geiss schon angekündigt, es wird jetzt ein neues Kapitel aufgeschlagen. Die Geissens wechseln nicht.

geworden, heute am 16. September. Im Sommer haben wir wieder gesehen, wie wichtig es ist, schwimmen zu können. Aber rund 10% der Kinder und Jugendlichen in Österreich können eben nicht schwimmen. Die Zahlen sind erschreckend und deswegen wird mit ganz vielen Aktionen österreichweit entgegengesteuert. In Niederösterreich zum Beispiel mit der Aktion Niederösterreich Schwimmkids und kostenlosen Schwimmkursplätzen für Kinder zwischen 5 und 10 Jahren. Die Kurse finden an 7 Standorten statt. 160 kostenlose Plätze stehen auch heuer noch zur Verfügung. Und die letzte Anmeldephase dafür startet am kommenden

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11: Mit Melanie Wenig. Das Ozonloch über der Antarktis ist zuletzt so klein gewesen wie selten seit Anfang der 90er Jahre. Das zweite Jahr in Folge konnte die Weltwetterorganisation eine deutliche Verkleinerung feststellen, wie sie zum heutigen Weltozontag bekannt gibt. Die WMO führt den Erfolg auf das Montrealer Protokoll von 1987 zurück. Dank dem Vertrag sind schädliche Stoffe wie Fluor, Chlorkohlenwasserstoffe schrittweise verboten worden, erinnert sich Meteorologe Christian Resch im Podcast von Geosphere Austria.
12: So ein eindeutiges an einem Strang ziehen hätten wir heute für andere Problemstellungen auch sehr gerne. Man hat nicht einfach gesagt, FCKW raus und die Länder und Unternehmen damit allein gelassen. Es gab einen technologischen Wandel hin zu Ersatzstoff und, auch sehr wichtig, gleichzeitig finanzielle Unterstützung für jene Länder, die sich diese Umstellung sonst kaum hätten leisten können.
11: Die Ozonschicht umgibt die Erde in 15 bis 30 Kilometern Höhe und fängt den Großteil der schädlichen ultravioletten Strahlung der Sonne ab. In ihrer jährlichen Rede zur Lage der Union wird Ursula von der Leyen heute dringliche Themen ihrer Politik ansprechen. Anschließend steht die EU-Kommissionspräsidentin den Abgeordneten in Straßburg Rede und Antwort. Es wird erwartet, dass sie Details zum geplanten Social-Media-Verbot für Kinder und Jugendliche nennt. Von der Leyen dürfte sich auch für eine bessere Verteidigung der EU auf geopolitische Krisen aussprechen. In Spanien dürfte es den ersten KI-Cyberangriff geben. Die dortige Datenschutzaufsicht hat erstmals eine Datenschutzverletzung gemeldet, die offenbar auf einen KI-Agenten zurückgeht. Der Agent soll von selbst Schwachstellen gesucht haben, um sich einen Zugang zum System zu verschaffen. Der KI-Agent konnte personenbezogene Daten verändern und auf Rechnungen zugreifen. Öffentlich verfügbare KI-Agenten sind hier aber nicht am Werk gewesen, sagt die Aufsicht. Das Kennedy Center steht vor dem Aus. US-Präsident Trump lässt Washingtons größte öffentliche Kultureinrichtung schließen. Grund sind dringend nötige Renovierungsarbeiten. Trump war zuvor daran gescheitert, seinen Namen an der Fassade des Hauses anzubringen. Die Arbeiten können erst starten, wenn das Berufungsgericht über eine Umbenennung entschieden hat, wie der Präsident auf seiner eigenen Social-Media-Plattform mitteilt. In vielen Regionen geht's sonnig durch den Tag. Nur im Westen Österreichs ziehen ab Mittag immer mehr Wolken auf und es regnet hier am Nachmittag. Von Vorarlberg bis ins westliche Niederösterreich kann's da nass werden. Auch Gewitter sind später dabei. Die können in Oberösterreich, im Norden Salzburgs und auch im Westen Niederösterreichs teils heftig ausfallen mit Starkregen und Sturmböen. Davor gehen sich heute 20 bis 28 Grad am Thermometer aus.
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2: mit Markus Bolletz. Angenehmen Vormittag. Wien A23 Südosten, Gänze in beiden Fahrtrichtungen noch streckenweise zähes Frühverkehrsaufkommen. 10 Minuten plus hier Richtung Süden zwischen Stadlau und dem Knoten Prater und in Richtung Kirchstetten fallweise zähes Verkehrsaufkommen ab dem Verteilerkreis. Auf die Ostautobahn in Richtung Ungarn zwischen Simmeringer Heide und dem Knoten Schwächert ebenfalls noch im Baustellenbereich zähes Verkehrsaufkommen um 10 Minuten plus. Weiter nach Tirol, A12 Hinterlautobahn Richtung Arlberg, zwischen Wompo und Wattens, Stau nach einem Verkehrsunfall und 20 Minuten Zeitverlust. Und B186 Ötztalstraße, der Abschnitt zwischen Tumpen und Ötz ist aufgrund eines Unfalls aktuell in beiden Richtungen gesperrt. Hier laufen Bergungsarbeiten. Ich wünsche, wo es geht, viel Geduld und allseits gute Fahrt.

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2: Einen schönen Vormittag heute am Mittwoch, Wochenmitte von dem her. Ja, können wir schon ein bisschen Richtung Wochenende spechteln. Da ist es soweit. München Oktoberfest startet. Aber nicht nur auf der Theresienwiese geht's rund. Auch bei uns, zum Beispiel auf der Brunnerwiesen. Und alles, was dazu im Vorfeld wichtig ist, heute schon mal hier bei uns auf Radio 1.

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11: Mit Hannes Haab. Die Staatsanwaltschaft Wien klagt den Kabarettisten Günter Pahl, bekannt unter dem Namen Gunkel, an. Es geht um den Verdacht des sexuellen Missbrauchs und dem Besitz von kinderpornografischem Material. Martina Steidl hat die Einzelheiten.
12: Der Kabarettist soll sich an der Tochter einer früheren Lebensgefährtin vergangen haben. Angezeigt wurde das nie, aber die Ex-Lebensgefährtin und deren Mutter sollen den Künstler erpresst und insgesamt 150.000 Euro gefordert haben. Günter Pahl hat dann schon im Mai eine Selbstanzeige gemacht. Die Frauen wurden bei einer Geldübergabe festgenommen und sitzen seitdem in Untersuchungshaft. Bei Hausdurchsuchungen bei Pahl selbst sollen die Ermittler Datenträger mit Missbrauchsdarstellungen Minderjähriger gefunden haben.
11: Pahl selbst ist weiter auf freiem Fuß. Die Tatbestände sollen teilweise über 13 Jahre zurückliegen, heißt es vom Anwalt des Künstlers. Die Regierung plant einen automatischen Krisenmechanismus für den Fall, dass die Strompreise wieder durch die Decke schießen. Der soll greifen, wenn der durchschnittliche Arbeitspreis für Haushalte über 3 Monate oder länger bei über 16,3 Cent pro Kilowattstunde liegt. Die Haushalte sollen im Krisenfall automatisch über die Stromrechnung entlastet werden. Auch Unternehmen und Schulen, Krankenhäuser oder andere öffentliche Einrichtungen wären davon umfasst. Ein Mann aus dem Burgenland hat durch einen Liebesbetrug über 100.000 Euro verloren. Der 53-Jährige aus dem Bezirk Jennersdorf hat seit Dezember letzten Jahres zumindest 18 Mal Geld auf Konten im In- und Ausland überwiesen. Er hat eine Frau über Dating-Plattformen kennengelernt, die ihm immer wieder eine finanzielle Notlage vorgegaukelt hat. In wenigen Tagen beginnt in der bayerischen Hauptstadt München mit dem Oktoberfest wieder das größte Volksfest der Welt. Die Maß Bier wird auf der Münchner Wiesn nur mäßig teurer. Im Schnitt kostet die Maß 15,60 Euro. Das sind 2,4% mehr als im Vorjahr. Damit fällt der höhere Preis niedriger aus als die allgemeine Teuerung, die bei ungefähr 3% liegen wird, schätzen Ökonomen. Die kommenden Stunden gibt es einiges an Sonne, speziell von Kärnten über die südliche Steiermark bis ins Burgenland und auch rund um die Bundeshauptstadt Wien und im Weinviertel gibt es überwiegend Sonnenschein. Von Vorarlberg bis ins westliche Niederösterreich und nach Osttirol ziehen mit Wind aus Westen einige Wolken durch. Die haben teils kräftige Regenschauer und Gewitter dabei. Das Thermometer zeigt uns heute noch maximal 20 bis 29 Grad.
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13: mit Andi Marader. Einen schönen Nachmittag. Gleich nach Niederösterreich auf die B3, die Donaustraße in beiden Richtungen zwischen Kupfstetten und Engelhardstetten. Achtung, da gibt es eine Sperre wegen eines brennenden Fahrzeugs. Oberösterreich, A8, die Innkreisautobahn Richtung Deutschland zwischen der Raststation Eistersheim und Haag im Hausruck, hier 15 Minuten plus. B1, die Wiener Straße Richtung Salzburg. Achtung, da ist ein Unfall passiert, das heißt zwischen Völklerbruck und Timmelkamm Ost, rechnet bitte mit Behinderungen. Kärnten, A10, die Tauernautobahn in beiden Richtungen zwischen Knoten Villach und Villach West, 20 Minuten plus, und Tirol, A13, die Brenner Autobahn Richtung Italien zwischen Matrei-Steinacht und Brenner Nord, hier 10 Minuten plus, wegen der Bauarbeiten dort. Ich wünsche euch eine gute und eine sichere Fahrt. Fahrt vorsichtig.
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0: Dieser Song hätte eigentlich ein Duett mit Chaka Khan werden sollen und weil die keine Zeit hatte, hat ihn Robert Palmer einfach alleine aufgenommen. Passt doch. Addicted to Love in der Radio 1 80er Show. Wenn es um große Rockballaden aus den 80ern geht, sind sie bei uns richtig gut aufgehoben. 1987 veröffentlicht die Rockband Heart den Song Alone und erreicht auf Anhieb Platz 1 der US Billboard Charts. Gleich bei uns.
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0: Diana Ross hat sich mit den Bee Gees für diesen Song auf ein Backel kaut, wie man bei uns sagt, Chain Reaction. Die Radio 180er Show bringt Ihnen gleich eine weitere Powerfrau. Donna Summer bringt 1982 einen Song, der das Beste aus verschiedenen Genres zusammenbringt. Pop, Soul und World Music. State of Independence ist dann von Quincy Jones noch einmal bearbeitet worden und wurde schließlich ein Welthit. Gleich bei uns.
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0: Auffällig, mutig, exzentrisch. So lässt sich die Mode der 80er Jahre beschreiben. Leggings, Stirnbänder, Schulterpolster, Oversized-Mode. Wobei, einiges davon ist auch heute noch in. In der nächsten Radio One 80er Show jedenfalls gibt's mehr vom Kult der 80er und dazu natürlich auch die ganz großen Songs von UB40, Tears for Fears, Belinda Carlisle und Kiss.
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1: Mit Hannes Harp. Für Millionen Pakete mit Billigware von Online-Shops wie Temu, Shein oder AliExpress wird ab November eine neue Gebühr fällig. Das EU-Parlament hat heute dafür endgültig grünes Licht gegeben. Wie hoch die Gebühr ausfallen wird, muss die EU-Kommission noch festlegen. Fix ist, dass die Online-Plattformen das Geld an die EU zahlen müssen, nicht die Käufer. Im Vorjahr hat der Zoll rund 6 Milliarden Pakete von Online-Händlern bearbeitet. 9 von 10 sind aus China in die EU gekommen. Ob die Spritpreisbremse verlängert wird oder nicht, diese Entscheidung der Regierung ist noch offen. Man werde, wie zuletzt auch, wieder gegen Ende des Monats entscheiden, heißt es heute von Wirtschaftsminister Hartmannsdorfer nach dem Ministerrat. Bei den Strompreisen dagegen wird es einen Preisdeckel im Krisenfall geben. Der Deckel von 10 Cent je Kilowattstunde soll greifen, wenn der durchschnittliche Arbeitspreis für Haushalte über 3 Monate oder länger bei mehr als 16,5 Cent pro Kilowattstunde netto liegt. Im Pilatschik-U-Ausschuss hat heute Ex-Justizministerin Alma Sadic über ihre Sicht zu den Geschehnissen rund um den Tod des ehemaligen Justizsektionschefs gesprochen. Konkrete Wahrnehmungen zu politischer Einflussnahme auf die Ermittlungen habe sie keine. In ihrer Amtszeit habe sie aber trotzdem einiges geändert, etwa die Berichtspflichten eingedämmt. Das sei damals eine Reaktion auf den sogenannten Kreutner-Bericht gewesen. Der geplante Kultureuro als Zusatzsteuer auf Kulturtickets in Wien kommt nun doch nicht, sagt Bürgermeister Ludwig. Er habe den Plänen nach Abwägung aller Argumente eine Absage erteilt, sagt er in einem Video in den sozialen Medien. Zuletzt hatten Kulturvereine oder auch der Intendant des Konzerthauses die Pläne als existenzbedrohend bezeichnet. Morgen Donnerstag wird's unbeständig. Der Tag startet meistens trüb mit Wolken und Nebel. Auch ein bisschen Regen ist oft noch dabei. Von Vorarlberg bis nach Niederösterreich und Wien regnet es bis Mittag weniger. Der Nachmittag bringt hier teils Sonne. In der Steiermark und Kärnten wird es teils auch am Nachmittag nass bleiben. Am Thermometer stehen morgen höchstens 14 bis 22 Grad.
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